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0: 4 vor halb 3.
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0: gleich 3:15.
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1: Genau, 4:15.
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0: 13 Minuten vor 5.
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0: gleich 6:30.
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0: 5 nach halb 2.
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0: Knielz, das war Party Time und das 50 Chart Show hier in der Radiosendung Nils. Verantwortlich für diese gehörte Sendung ist Nils Lauser Lübeck und wir wünschen einen guten Start in die nächste Woche. Bis nächste Woche, wenn es wieder heißt Nils ist on air. Verantwortlich für die gehörte Sendung ist Nils Lauser Lübeck.
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0: 13 nach 4.
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2: Dat Wetter für morgen, Sonnabend, de 3. 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De Wiedernwetteraussichten. An Sündach no Nebel wolkenwässelig, af und an bitten Sünn, meist hitz dröch. Höchstwerten Söstein bet 18 Grad. De Wind ut West bet Südwest weit schwack bet mortig, deelwies mit Böen.

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1: Herzlich willkommen zu einer neuen M&M-Show. Verantwortlich für die Sendung ist Michael Konrad. Michelle und Michi, das bin ich, wir machen hier jeden Freitag von 18 bis 19 Uhr eine Sendung. Hier geht es heute um die größten Rocksongs aller Zeiten. Wir starten die Sendung hier mit der Gruppe Jethro Tull. Das ist eine 1967 gegründete britische Rockband. Sänger, Mitglied und Bandleader ist der Komponist, Multi-Instrumentalist und Sänger Ian Anderson, Gesang, Querflöte, Saxophon. Dann auch Tin Whistley, der spielt Mundharmonika, akustische Gitarre, Mandoline und andere. Wir starten hier mit Locomotive Brass und der Gruppe Jethro Tull.

The Kings waren eine englische Rockband aus London. Sie gelten neben den Beatles, The Who und den Rolling Stones als eine der erfolgreichsten britischen Bands der 1960er Jahre. Heute zählen die Kings zu den Urvätern von Punk und Britpop. Für euch habe ich jetzt hier Lola von den Kings.

Black Sabbath war eine britische Rockband aus Birmingham. Sie bestand seit 1969 unter diesem Namen, galt als prägende Größe der Hard Rock des frühen 1970er Jahre und war Mitbegründer des Heavy Metals. Die Band wird auch ein maßgeblicher Einfluss auf die Entwicklung der beiden Genres in den folgenden Jahrzehnten zugesprochen. Ebenso auf die Entstehung des Subgenres Doom Metal und über ihre manchmal diabolischen Inhalte indirekt auch auf Black Metal. Ihr hört hier den bekanntesten Song von Black Sabbath, das ist Paranoid.

Santa Ana ist eine im Jahr 1966 vom mexikanisch-amerikanischen Gitarristen und Sänger Carlos Santana in San Francisco gegründete US-amerikanische Latin-Rock-Band. Santana ist eine in ihrer personellen Zusammensetzung von zahlreichen Wechseln geprägte Gruppe und hat sich zusammen mit den ausgeschiedenen und neu hinzugekommenen Einzelmitgliedern um die Verbreitung des Latin Rock verdient gemacht. Von Carlos Santana hört ihr jetzt den Song Black Magic Woman.

Uriah Heep ist eine britische Hardrock-Band. Sie wurde 1969 gegründet und zählt zu den frühen und erfolgreichsten Vertretern des Genres. Die Geschichte der Band ist geprägt von häufigen Mitgliederwechseln, musikalischen Differenzen und Drogenproblemen. Der Gitarrist Mick Box ist seit 1980 das einzig verbliebene Gründungsmitglied und leitet heute die Gruppe. Von Uriah Heep habe ich jetzt hier den Song Lady in Black.

AC/DC ist eine australische Hardrock-Band, die 1973 von den in Schottland geborenen Brüdern Agnes und Malcolm Young gegründet wurde. Sie zählte zu den Pionieren des Hardrocks. Die Band selbst bezeichnet ihre Musik jedoch stets als Rock'n'Roll. Highway to Hell ist einer ihrer größten Hits. Hier ist AC/DC.

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4: Pink Floyd war eine 1965 gegründete englische Rockband. Mit ihrer Musik und der visuellen Gestaltung ihrer Schallplatten und Bühnenauftritte schuf sie einen neuartigen Stil. Der Name geht auf die Vornamen des Bluesmusikers Pink Anderson und Floyd Conchil hervor. Hier hört ihr den Song Shine On You Crazy Diamond.

Deep Purple ist eine im April 1968 gegründete britische Rockband. Mit ihrem Stil, der vom Klang der Hammond-Orgel, musikalischen Gitarrenriffs, Improvisionen, treibenden Rhythmusarbeit und markantem Gesang geprägt ist, zählt zu den ersten und einflussreichsten Vertretern des Hard Rocks und des aufkeimenden Heavy Metals. Für euch habe ich jetzt hier Deep Purple mit dem Song Perfect Strangers.

Led Zeppelin war eine britische Rockband. 1968 gegründet, gehörte sie zu den 300 Millionen verkauften Alben, zu den erfolgreichsten Bands überhaupt. All of My Love war ja ein großer Hit von ihnen, den hört ihr jetzt.

Danke, dass ihr bei der M&M-Show zugehört habt. Verantwortlich für die Sendung ist Michael Konrad. Ich wünsche euch noch einen schönen Tag und hab für euch jetzt hier noch Queen mit dem Song I Want to Break Free. Tschüss, euer Michi.

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2: Hallöchen, ihr sauberen Sardinien-Saltos da draußen. Und herzlich willkommen zu einer weiteren Ausgabe unserer kleinen Wochenendshow.

80er Sound von heute. Das waren Hort and Freddy mit Touch Touch hier bei Random Radio. Und weiter geht es mit Folksound von heute. Ambo mit Last Rites.

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Dark is the Night von Like What. Ihr hört immer noch das Venom Radio auf 101.2 Kiel FM und wir machen weiter mit Anastasia, Sick and Tired.

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1: Unser Hip-Hop-Track der Woche führt uns dieses Mal zur Reeperbahn und parallel auch gleich ins oberbayerische Partyzelt, denn der Track der Woche heißt Après-Ski und stammt von Tram und Jizzes. Viel Spaß damit.

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Die außerirdische Band Henge mit Indigo Dust hier bei Random Radio. Und vom Weltraum geht's zu Zimmer 90 mit Feels Right.

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1: Da gibt es heute Musik von Armin Beaufort aus dem Film Gipfel der Götter.

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0: The Look of Love von ABC beendet die heutige Ausgabe des Random Radio, immer freitags von 19 bis 20 Uhr auf 101.2 Kiel FM. Wenn ihr die Originalausstrahlung verpasst habt, hört ihr uns Samstag zur gleichen Zeit und Dienstagvormittags von 11 bis 12. Und ich sag wie immer, Wecker übernehmen Sie.
1: Danke, Hella. Verantwortlich für diese Sendung war Lukas Wecker aus Kiel. Und mir bleibt nur noch zu sagen, hoch die Hände, Wochenende.
2: Verantwortlich für die folgende Sendung ist Robert Hohensee aus Kiel.

Moin und herzlich willkommen zur ersten Ausgabe der Pandora's Box im Monat Oktober. Und auch in dieser geht es primär um zwei Alben, die das Prädikat neu haben. Und gegen Ende der Sendung erwartet euch die obligatorische Vorstellung des Geburtstagskindes des Tages aus dem Musikbusiness. Hard Rock made in Australia, da fallen uns natürlich sofort die Boogie-Könige von AC/DC ein. Aber der weitläufige Kontinent hat eine lebendige Musikszene und Band wie The Angels und besonders Rose Tattoo bewegten sich auf ähnlichem Terrain. Das ist allerdings schon lange her und besagte Rose Tattoo befanden sich kürzlich noch auf ihrer Abschiedstournee, als Frontmann Angry Anderson nach einem Konzert in Köln einen Herzstillstand erlitt und an dessen Folgen am 21. September verstarb. Dazu dann mehr in meiner Jahresabschlusssendung, die sich wie gewohnt mit den verstorbenen Musikern des vergangenen Jahres beschäftigen wird. Eine Band der jüngeren Generation aus Down Under hat sich ebenfalls dem schnörkellosen und balladenfreien Hardrock im Viervierteltakt verschrien, Airborne. Die Anfänge des Quartetts um die Brüder Joel und Ryan O'Keefe gehen bis ins Jahr 2001 zurück, aber richtig los ging es für die Band erst 4 Jahre später, als sie ihren Wohnsitz nach Melbourne verlegten und einen Vertrag bei Capitol Records unterschrieben. Nach vielen Shows im Vorprogramm etablierter Acts, besonders auch in Europa, erschien 2007 mit Running Wild das Debütalbum der Band. Mittlerweile hat sich der Vierer eine treue Fangemeinde erspielt und veröffentlichte vor kurzer Zeit den schlicht Airborne betitelten 6. Longplayer. Ähnlich wie bei AC/DC, die nicht unbedingt für ihre Kompromissbereitschaft bekannt sind, ist auch bei Airborne klar, was zu erwarten ist. Riffrock mit einer ordentlichen Kick-Ass-Attitüde. Auch mal wichtig in diesen Zeiten. Hier kommen 2 Songs des neuen Albums, Alive After Death und Here She Comes.

Good Time Rock'n'Roll aus Down Under. Airborne waren das mit zwei Titeln ihres selbstbetitelten neuen Albums Alive After Death und Here She Comes. Aus meinen Augen werden sie zu Unrecht oft als AC/DC-Clones bezeichnet. Bei all meiner Achtung und Respekt vor den Jungs um Angus Young und Brian Johnson, den Energielevel von Airborne erreichen sie heute nicht mehr. Und andersherum geht den Youngstern die simple Genialität eines Malcolm Young ab, der über viele Jahre das musikalische Rückgrat von AC/DC war und leider bereits 2017 verstarb. Genug der Vergleiche, hier und jetzt geht es allein um Airborne, die im Spätherbst in ihrer australischen Heimat unterwegs sind, als Support für Guns N' Roses, aber es ist nur eine Frage der Zeit, wann die tourfreudigen Jungs wieder Europa und dann sicher auch Deutschland besuchen. Allein in Wacken waren Airborne bereits dreimal, zuletzt im vergangenen Sommer.

Airborne hörten wir mit den Songs Who Put the Rhythm in You und Kid in a Candy Store vom neuen Album, das so heißt wie die Band selbst und Anfang September auf den Markt kam. Der Vierer ist nicht für ihren Facettenreichtum bekannt, sondern rockt ihre Songs in immer ähnlicher Manier runter. Trotzdem klingt nicht ein Song wie der andere. Und das ist schon bemerkenswert und zeugt vom Songwriting-Talent eines Joel O'Keefe. Und mal ganz ehrlich, gibt es ein größeres Kompliment für eine Band, als nach wenigen Takten sagen zu können, das sind bestimmt Airborne, vermutlich nicht. Das neue Album wurde übrigens im Music Farm Studio im Dschungel außerhalb von Byron Bay aufgenommen. Ein Komplex, der über die originale Neve-Konsole aus den Arbeitsstudios verfügt, auf der Bands wie AC/DC, Rose Tattoo und The Angels ihre bahnbrechenden frühen Alben aufgenommen haben. Beinahe zyklonartige Stürme, tödliche Schlangen und noch bedrohlichere Riesenspinnen sorgten dafür, dass die Sessions auch abseits der Studios alles andere als langweilig verliefen. Doch weder Band noch Studioteam ließen sich davon aus der Ruhe bringen. Stattdessen saß man nachts gemeinsam am Feuer und sprach über jene großen, mutigen und bombastischen Alben, für die man früher schon mal die Hausaufgaben sausen ließ. Aufwendig produzierte Klassiker, die überhaupt erst dafür gesorgt hatten, dass sie sich in den Rock'n'Roll verliebten. Hier kam abermals Airborne mit zwei Rockern des neuen Albums Sky High und Send Me to Rock'n'Roll Heaven, der sehnliche Wunsch von Joel O'Keefe, dort oben seine All-Star-Band hören zu können.

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1: Airborne waren das mit den Songs Sky High und Send Me to Rock'n'Roll Heaven vom neuen Longplayer namens Airborne. Der größte musikalische Exportschlager aus dem Land der Elche und Möbelhäuser sind sicher ABBA, aber gleich danach kommt eine Band, die 1986 den Final Countdown einläutete und allein von diesem Album mehr als 15 Millionen verkauft hat. Am vergangenen Freitag erschien nach sage und schreibe 9 Jahren Pause mit Come This Madness das 12. Studioalbum von Europe, das sich textlich, wie der Titel schon vermuten lässt, mit dem alltäglichen Wahnsinn beschäftigt, der diese Welt dominiert. So tragisch die Situation ist, Songschreibern bietet sich dadurch eine Fülle an Material für neue Songs. Musikalisch unterscheidet sich Come This Madness recht deutlich von den Vorgängeralben War of Kings und Walk the Earth, die ziemlich düster heavy-rockend daherkamen. Come This Madness lebt überwiegend von den Keyboard- und Synthesizer-Klängen des Tastenmannes Mick McCaeley, allerdings ohne die rockige Grundausrichtung zu verlieren. Und Europe immer nur auf The Final Countdown zu reduzieren, ist zu einfach und irgendwie auch unfair. Welch herausragende und vielseitige Musiker in der Band spielen, haben die Jungs auch schon davor bewiesen. Die Anfänge der Truppe gehen zurück ins Jahr 1979, als man sich noch Force nannte. Zurück in die Gegenwart. Wir hören Europe mit 2 Songs des neuen Albums. Hier kommen One on One, die erste Single-Auskopplung des Albums, gefolgt vom Titelsong Come This Madness.

Europe sind zurück. Shows und Live-Dokumente der Schweden gab es ab und an schon mal. Aber was Studioproduktion angeht, haben sie sich 9 Jahre Zeit gelassen. Wir hörten die Songs One on One und den Titelsong des seit Freitag käuflich zu erwerbenden Albums Come This Madness. Ich zitiere mal kurz aus dem Pressetext. Mit Come This Madness liefert Europe ein wegweisendes Album ab, das sie in ihrer vollen Reife und Präsenz zeigt und die Welt, wie sie ist, ungeschminkt inszeniert. Zitat Ende, und soweit gehe ich auch mit. Darüber hinaus heißt es, nach 9 Jahren kehren Europe mit Come This Madness zurück, ihrem 12. Studioalbum und ihrem bisher kraftvollsten und kompromisslosesten Statement. Ja, und das ist dann wieder dieses typische Plattenfirmen- und Management-Blablabla im Stil von, das neue Album ist das Beste, das sie je gemacht haben. Ganz ehrlich, nein. Wie immer sind Meinungen und in diesem Zusammenhang musikalische Geschmäcker unterschiedlich, aber für mich ist es durch die starke Keyboard- und Synthesizer-Präsenz und recht viel Pathos ein Schritt zurück in Richtung ihrer 80er-Alben. Und es ist doch bezeichnend, dass Gitarrist John Norum nach der Veröffentlichung von The Final Countdown Ende 1986 die Band verließ, weil ihm der Sound zu Synthi-lastig wurde und er auch mit dem damaligen Hair-Metal-Image der Band nichts anfangen konnte. Okay, die Herren sind mittlerweile alle so Anfang 60 und hochtopierte Haare, falls überhaupt noch vorhanden, wirken da vielleicht doch etwas lächerlich. Und generell ist diese Zeit ja auch lange vorbei. Fazit: Die Schweden sind erfahrene und gestandene Rockmusiker, die Anbiederungen schon lange nicht mehr nötig haben. Somit spiegelt Come This Madness den Ist-Status dieser Band wieder, nicht mehr und nicht weniger.

gleich drei Titel im Stück. Die Songs This Time of Year, Scandinavian Eyes und The Cult of Ignorance hörten wir von Europe, die kürzlich mit Come This Madness ihr neues und insgesamt 12. Studioalbum veröffentlichten. Die Rubrik Geburtstagskind des Tages steht an, die Pandora's Box hier auf Kiel FM obligatorisch beschließt. Und da geht es um den kanadischen Gitarristen und Songwriter Brian Greenway, der heute 75 Jahre alt wird. Happy Birthday. Brian Greenway wurde 1977 Mitglied bei Alpine und beeinflusste den Stil der Band maßgeblich. Weg vom zu dieser Zeit etwas orientierungslosen Softrock, möchte ich es mal nennen, hin zu einer knackigen Hardrock-Band mit gleich drei Gitarristen. Das war eben auch die Zeit, als sich in England die New Wave of British Heavy Metal entwickelte. Und davon ließen sich auch Alpine zumindest am Rande beeinflussen und tourten damals auch gern in Europa. So waren sie beispielsweise 1980 beim ersten Monsters of Rock Festival in Donington dabei, vor 35.000 Zuschauern. Wir hören nun gleich noch Alpine mit I Like to Rock vom 79er Album Harder Faster, aber nicht bevor ich die Sendeverantwortlichkeit geklärt habe, die abermals in den Händen von Robert Hohensee aus Kiel lag. Nachzuhören ist die aktuelle Sendung hier bei Kiel FM am morgigen Freitag ab 20 Uhr und mit einer neuen Donnerstagsausgabe hört ihr mich in 14 Tagen wieder. Das ist dann der 15.10., dann wie gewohnt ab 16 Uhr. Alles Gute für euch. Tschüss.

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0: gleich 21:15.
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0: Genau, 1:15.
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0: 4 vor halb 2.
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